ihr Propheten Baals. Befehlet einen Farren und legt kein Feuer daran. Und rufet ihr an den Namen eures Gottes.

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